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1: Im Studio Steve Löffler. In Spanien sind zehntausende Menschen nach dem Tod der 87-jährigen Mari Carmen Abascal auf die Straße gegangen. Allein in Madrid zählte die Polizei mindestens 20.000 Demonstranten. Die Rentnerin war nach der Zwangsräumung ihrer Wohnung ins Krankenhaus gekommen und am Mittwoch gestorben. Ihr Schicksal ist zum Symbol der spanischen Wohnungskrise geworden. Auslöser war unter anderem eine drastische Mieterhöhung. Die Proteste richten sich gegen steigende Wohnkosten und Verdrängung. Die Demonstranten fordern Veränderungen. Weitere Proteste sind angekündigt. Bei einem Einsatz der US-Einwanderungsbehörde ICE in New York ist ein Mann angeschossen und verletzt worden. Er saß in seinem Auto, in dem sich auch ein 5-jähriges Kind befand. Das Kind blieb unverletzt. Die Hintergründe der Schüsse sind noch unklar. Bundesbehörden untersuchen den Vorfall. New Yorks Bürgermeister Soran Mamdani verurteilte den Einsatz scharf und fordert, ICE-Einsätze in der Stadt zu stoppen. Der Bundestag berät heute über ein Gesetz zur besseren Förderung von Kita-Kindern. Spätestens mit 4 Jahren sollen alle Kinder auf ihren Entwicklungsstand geprüft werden, unter anderem bei Sprache, Motorik und sozialen Fähigkeiten. Bei Bedarf sollen sie gezielt gefördert werden. Dafür plant der Bund bis 2034 rund 9,25 Milliarden Euro ein. Die Länder halten die zugesagte Finanzierung allerdings noch für unzureichend. Das Gesetz soll ab 2027 schrittweise in Kraft treten. In Berlin startet heute Abend das Festival of Lights. Bis zum 18. Oktober werden rund 80 Sehenswürdigkeiten unter dem Motto Colors of Love mit bunten Lichtinstallationen in Szene gesetzt. Darunter das Brandenburger Tor, der Fernsehturm und der Berliner Dom. Die Installationen sind täglich von 19 bis 23 Uhr zu sehen. Der Eintritt ist frei.
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1: Heute ist es stark bewölkt. Vereinzelt gibt es leichten Regen bei Werten von bis zu 19 Grad. Darüber hinaus regnet es am Nachmittag und am Abend zeitweise leicht und die Temperaturen liegen dann bei um die 21 Grad. Nachts ist es meist klar und das Thermometer fällt auf 8 Grad. Morgen ist es stark bewölkt, vereinzelt mit leichtem Regen bei Werten von maximal 15 Grad.

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1: Im Studio Steve Löffler. In Spanien sind zehntausende Menschen nach dem Tod der 87-jährigen Mari Carmen Abascal auf die Straße gegangen. Allein in Madrid zählte die Polizei mindestens 20.000 Demonstranten. Die Rentnerin war nach der Zwangsräumung ihrer Wohnung ins Krankenhaus gekommen und am Mittwoch gestorben. Ihr Schicksal ist zum Symbol der spanischen Wohnungskrise geworden. Auslöser war unter anderem eine drastische Mieterhöhung. Die Proteste richten sich gegen steigende Wohnkosten und Verdrängung. Die Demonstranten fordern Veränderungen. Weitere Proteste sind angekündigt. Bei einem Einsatz der US-Einwanderungsbehörde ICE in New York ist ein Mann angeschossen und verletzt worden. Er saß in seinem Auto, in dem sich auch ein 5-jähriges Kind befand. Das Kind blieb unverletzt. Die Hintergründe der Schüsse sind noch unklar. Bundesbehörden untersuchen den Vorfall. New Yorks Bürgermeister Soran Mamdani verurteilte den Einsatz scharf und fordert, ICE-Einsätze in der Stadt zu stoppen. Der Bundestag berät heute über ein Gesetz zur besseren Förderung von Kita-Kindern. Spätestens mit 4 Jahren sollen alle Kinder auf ihren Entwicklungsstand geprüft werden, unter anderem bei Sprache, Motorik und sozialen Fähigkeiten. Bei Bedarf sollen sie gezielt gefördert werden. Dafür plant der Bund bis 2034 rund 9,25 Milliarden Euro ein. Die Länder halten die zugesagte Finanzierung allerdings noch für unzureichend. Das Gesetz soll ab 2027 schrittweise in Kraft treten. In Berlin startet heute Abend das Festival of Lights. Bis zum 18. Oktober werden rund 80 Sehenswürdigkeiten unter dem Motto Colors of Love mit bunten Lichtinstallationen in Szene gesetzt. Darunter das Brandenburger Tor, der Fernsehturm und der Berliner Dom. Die Installationen sind täglich von 19 bis 23 Uhr zu sehen. Der Eintritt ist frei.
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1: Heute ist es stark bewölkt. Vereinzelt gibt es leichten Regen bei Werten von bis zu 19 Grad. Darüber hinaus regnet es am Nachmittag und am Abend zeitweise leicht und die Temperaturen liegen dann bei um die 21 Grad. Nachts ist es meist klar und das Thermometer fällt auf 8 Grad. Morgen ist es stark bewölkt, vereinzelt mit leichtem Regen bei Werten von maximal 15 Grad.
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1: Im Studio Steve Löffler. In Spanien sind zehntausende Menschen nach dem Tod der 87-jährigen Mari Carmen Abascal auf die Straße gegangen. Allein in Madrid zählte die Polizei mindestens 20.000 Demonstranten. Die Rentnerin war nach der Zwangsräumung ihrer Wohnung ins Krankenhaus gekommen und am Mittwoch gestorben. Ihr Schicksal ist zum Symbol der spanischen Wohnungskrise geworden. Auslöser war unter anderem eine drastische Mieterhöhung. Die Proteste richten sich gegen steigende Wohnkosten und Verdrängung. Die Demonstranten fordern Veränderungen. Weitere Proteste sind angekündigt. Bei einem Einsatz der US-Einwanderungsbehörde ICE in New York ist ein Mann angeschossen und verletzt worden. Er saß in seinem Auto, in dem sich auch ein 5-jähriges Kind befand. Das Kind blieb unverletzt. Die Hintergründe der Schüsse sind noch unklar. Bundesbehörden untersuchen den Vorfall. New Yorks Bürgermeister Soran Mamdani verurteilte den Einsatz scharf und fordert, ICE-Einsätze in der Stadt zu stoppen. Der Bundestag berät heute über ein Gesetz zur besseren Förderung von Kita-Kindern. Spätestens mit 4 Jahren sollen alle Kinder auf ihren Entwicklungsstand geprüft werden, unter anderem bei Sprache, Motorik und sozialen Fähigkeiten. Bei Bedarf sollen sie gezielt gefördert werden. Dafür plant der Bund bis 2034 rund 9,25 Milliarden Euro ein. Die Länder halten die zugesagte Finanzierung allerdings noch für unzureichend. Das Gesetz soll ab 2027 schrittweise in Kraft treten. In Berlin startet heute Abend das Festival of Lights. Bis zum 18. Oktober werden rund 80 Sehenswürdigkeiten unter dem Motto Colors of Love mit bunten Lichtinstallationen in Szene gesetzt. Darunter das Brandenburger Tor, der Fernsehturm und der Berliner Dom. Die Installationen sind täglich von 19 bis 23 Uhr zu sehen. Der Eintritt ist frei.
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1: Heute ist es stark bewölkt. Vereinzelt gibt es leichten Regen bei Werten von bis zu 19 Grad. Darüber hinaus regnet es am Nachmittag und am Abend zeitweise leicht und die Temperaturen liegen dann bei um die 21 Grad. Nachts ist es meist klar und das Thermometer fällt auf 8 Grad. Morgen ist es stark bewölkt, vereinzelt mit leichtem Regen bei Werten von maximal 15 Grad.

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1: Im Studio Steve Löffler. In Spanien sind zehntausende Menschen nach dem Tod der 87-jährigen Mari Carmen Abascal auf die Straße gegangen. Allein in Madrid zählte die Polizei mindestens 20.000 Demonstranten. Die Rentnerin war nach der Zwangsräumung ihrer Wohnung ins Krankenhaus gekommen und am Mittwoch gestorben. Ihr Schicksal ist zum Symbol der spanischen Wohnungskrise geworden. Auslöser war unter anderem eine drastische Mieterhöhung. Die Proteste richten sich gegen steigende Wohnkosten und Verdrängung. Die Demonstranten fordern Veränderungen. Weitere Proteste sind angekündigt. Bei einem Einsatz der US-Einwanderungsbehörde ICE in New York ist ein Mann angeschossen und verletzt worden. Er saß in seinem Auto, in dem sich auch ein 5-jähriges Kind befand. Das Kind blieb unverletzt. Die Hintergründe der Schüsse sind noch unklar. Bundesbehörden untersuchen den Vorfall. New Yorks Bürgermeister Soran Mamdani verurteilte den Einsatz scharf und fordert, ICE-Einsätze in der Stadt zu stoppen. Der Bundestag berät heute über ein Gesetz zur besseren Förderung von Kita-Kindern. Spätestens mit 4 Jahren sollen alle Kinder auf ihren Entwicklungsstand geprüft werden, unter anderem bei Sprache, Motorik und sozialen Fähigkeiten. Bei Bedarf sollen sie gezielt gefördert werden. Dafür plant der Bund bis 2034 rund 9,25 Milliarden Euro ein. Die Länder halten die zugesagte Finanzierung allerdings noch für unzureichend. Das Gesetz soll ab 2027 schrittweise in Kraft treten. In Berlin startet heute Abend das Festival of Lights. Bis zum 18. Oktober werden rund 80 Sehenswürdigkeiten unter dem Motto Colors of Love mit bunten Lichtinstallationen in Szene gesetzt. Darunter das Brandenburger Tor, der Fernsehturm und der Berliner Dom. Die Installationen sind täglich von 19 bis 23 Uhr zu sehen. Der Eintritt ist frei.
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1: Heute ist es stark bewölkt. Vereinzelt gibt es leichten Regen bei Werten von bis zu 19 Grad. Darüber hinaus regnet es am Nachmittag und am Abend zeitweise leicht und die Temperaturen liegen dann bei um die 21 Grad. Nachts ist es meist klar und das Thermometer fällt auf 8 Grad. Morgen ist es stark bewölkt, vereinzelt mit leichtem Regen bei Werten von maximal 15 Grad.
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1: Im Studio Steve Löffler. In Spanien sind zehntausende Menschen nach dem Tod der 87-jährigen Mari Carmen Abascal auf die Straße gegangen. Allein in Madrid zählte die Polizei mindestens 20.000 Demonstranten. Die Rentnerin war nach der Zwangsräumung ihrer Wohnung ins Krankenhaus gekommen und am Mittwoch gestorben. Ihr Schicksal ist zum Symbol der spanischen Wohnungskrise geworden. Auslöser war unter anderem eine drastische Mieterhöhung. Die Proteste richten sich gegen steigende Wohnkosten und Verdrängung. Die Demonstranten fordern Veränderungen. Weitere Proteste sind angekündigt. Bei einem Einsatz der US-Einwanderungsbehörde ICE in New York ist ein Mann angeschossen und verletzt worden. Er saß in seinem Auto, in dem sich auch ein 5-jähriges Kind befand. Das Kind blieb unverletzt. Die Hintergründe der Schüsse sind noch unklar. Bundesbehörden untersuchen den Vorfall. New Yorks Bürgermeister Soran Mamdani verurteilte den Einsatz scharf und fordert, ICE-Einsätze in der Stadt zu stoppen. Der Bundestag berät heute über ein Gesetz zur besseren Förderung von Kita-Kindern. Spätestens mit 4 Jahren sollen alle Kinder auf ihren Entwicklungsstand geprüft werden, unter anderem bei Sprache, Motorik und sozialen Fähigkeiten. Bei Bedarf sollen sie gezielt gefördert werden. Dafür plant der Bund bis 2034 rund 9,25 Milliarden Euro ein. Die Länder halten die zugesagte Finanzierung allerdings noch für unzureichend. Das Gesetz soll ab 2027 schrittweise in Kraft treten. In Berlin startet heute Abend das Festival of Lights. Bis zum 18. Oktober werden rund 80 Sehenswürdigkeiten unter dem Motto Colors of Love mit bunten Lichtinstallationen in Szene gesetzt. Darunter das Brandenburger Tor, der Fernsehturm und der Berliner Dom. Die Installationen sind täglich von 19 bis 23 Uhr zu sehen. Der Eintritt ist frei.
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1: Heute ist es stark bewölkt. Vereinzelt gibt es leichten Regen bei Werten von bis zu 19 Grad. Darüber hinaus regnet es am Nachmittag und am Abend zeitweise leicht und die Temperaturen liegen dann bei um die 21 Grad. Nachts ist es meist klar und das Thermometer fällt auf 8 Grad. Morgen ist es stark bewölkt, vereinzelt mit leichtem Regen bei Werten von maximal 15 Grad.
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1: Im Studio Steve Löffler. In Spanien sind zehntausende Menschen nach dem Tod der 87-jährigen Mari-Carmen Abascal auf die Straße gegangen. Allein in Madrid zählte die Polizei mindestens 20.000 Demonstranten. Die Rentnerin war nach der Zwangsräumung ihrer Wohnung ins Krankenhaus gekommen und am Mittwoch gestorben. Ihr Schicksal ist zum Symbol der spanischen Wohnungskrise geworden. Auslöser war unter anderem eine drastische Mieterhöhung. Die Proteste richten sich gegen steigende Wohnkosten und Verdrängung. Die Demonstranten fordern Veränderungen. Weitere Proteste sind angekündigt. Bei einem Einsatz der US-Einwanderungsbehörde ICE in New York ist ein Mann angeschossen und verletzt worden. Er saß in seinem Auto, in dem sich auch ein 5-jähriges Kind befand. Das Kind blieb unverletzt. Die Hintergründe der Schüsse sind noch unklar. Bundesbehörden untersuchen den Vorfall. New Yorks Bürgermeister Soran Mamdani verurteilte den Einsatz scharf und fordert, ICE-Einsätze in der Stadt zu stoppen. Der Bundestag berät heute über ein Gesetz zur besseren Förderung von Kita-Kindern. Spätestens mit 4 Jahren sollen alle Kinder auf ihren Entwicklungsstand geprüft werden, unter anderem bei Sprache, Motorik und sozialen Fähigkeiten. Bei Bedarf sollen sie gezielt gefördert werden. Dafür plant der Bund bis 2034 rund 9,25 Milliarden Euro ein. Die Länder halten die zugesagte Finanzierung allerdings noch für unzureichend. Das Gesetz soll ab 2027 schrittweise in Kraft treten. In Berlin startet heute Abend das Festival of Lights. Bis zum 18. Oktober werden rund 80 Sehenswürdigkeiten unter dem Motto Colors of Love mit bunten Lichtinstallationen in Szene gesetzt. Darunter das Brandenburger Tor, der Fernsehturm und der Berliner Dom. Die Installationen sind täglich von 19 bis 23 Uhr zu sehen. Der Eintritt ist frei.
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1: Heute ist es stark bewölkt. Vereinzelt gibt es leichten Regen bei Werten von bis zu 19 Grad. Darüber hinaus regnet es am Nachmittag und am Abend zeitweise leicht und die Temperaturen liegen dann bei um die 21 Grad. Nachts ist es meist klar und das Thermometer fällt auf 8 Grad. Morgen ist es stark bewölkt, vereinzelt mit leichtem Regen bei Werten von maximal 15 Grad.

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1: Im Studio Steve Löffler. In Spanien sind zehntausende Menschen nach dem Tod der 87-jährigen Mari Carmen Abascal auf die Straße gegangen. Allein in Madrid zählte die Polizei mindestens 20.000 Demonstranten. Die Rentnerin war nach der Zwangsräumung ihrer Wohnung ins Krankenhaus gekommen und am Mittwoch gestorben. Ihr Schicksal ist zum Symbol der spanischen Wohnungskrise geworden. Auslöser war unter anderem eine drastische Mieterhöhung. Die Proteste richten sich gegen steigende Wohnkosten und Verdrängung. Die Demonstranten fordern Veränderungen. Weitere Proteste sind angekündigt. Bei einem Einsatz der US-Einwanderungsbehörde ICE in New York ist ein Mann angeschossen und verletzt worden. Er saß in seinem Auto, in dem sich auch ein 5-jähriges Kind befand. Das Kind blieb unverletzt. Die Hintergründe der Schüsse sind noch unklar. Bundesbehörden untersuchen den Vorfall. New Yorks Bürgermeister Soran Mamdani verurteilte den Einsatz scharf und fordert, ICE-Einsätze in der Stadt zu stoppen. Der Bundestag berät heute über ein Gesetz zur besseren Förderung von Kita-Kindern. Spätestens mit 4 Jahren sollen alle Kinder auf ihren Entwicklungsstand geprüft werden, unter anderem bei Sprache, Motorik und sozialen Fähigkeiten. Bei Bedarf sollen sie gezielt gefördert werden. Dafür plant der Bund bis 2034 rund 9,25 Milliarden Euro ein. Die Länder halten die zugesagte Finanzierung allerdings noch für unzureichend. Das Gesetz soll ab 2027 schrittweise in Kraft treten. In Berlin startet heute Abend das Festival of Lights. Bis zum 18. Oktober werden rund 80 Sehenswürdigkeiten unter dem Motto Colors of Love mit bunten Lichtinstallationen in Szene gesetzt. Darunter das Brandenburger Tor, der Fernsehturm und der Berliner Dom. Die Installationen sind täglich von 19 bis 23 Uhr zu sehen. Der Eintritt ist frei.
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1: Heute ist es stark bewölkt. Vereinzelt gibt es leichten Regen bei Werten von bis zu 19 Grad. Darüber hinaus regnet es am Nachmittag und am Abend zeitweise leicht und die Temperaturen liegen dann bei um die 21 Grad. Nachts ist es meist klar und das Thermometer fällt auf 8 Grad. Morgen ist es stark bewölkt, vereinzelt mit leichtem Regen bei Werten von maximal 15 Grad.

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1: Im Studio Steve Löffler. In Spanien sind zehntausende Menschen nach dem Tod der 87-jährigen Mari Carmen Abascal auf die Straße gegangen. Allein in Madrid zählte die Polizei mindestens 20.000 Demonstranten. Die Rentnerin war nach der Zwangsräumung ihrer Wohnung ins Krankenhaus gekommen und am Mittwoch gestorben. Ihr Schicksal ist zum Symbol der spanischen Wohnungskrise geworden. Auslöser war unter anderem eine drastische Mieterhöhung. Die Proteste richten sich gegen steigende Wohnkosten und Verdrängung. Die Demonstranten fordern Veränderungen. Weitere Proteste sind angekündigt. Bei einem Einsatz der US-Einwanderungsbehörde ICE in New York ist ein Mann angeschossen und verletzt worden. Er saß in seinem Auto, in dem sich auch ein 5-jähriges Kind befand. Das Kind blieb unverletzt. Die Hintergründe der Schüsse sind noch unklar. Bundesbehörden untersuchen den Vorfall. New Yorks Bürgermeister Soran Mamdani verurteilte den Einsatz scharf und fordert, ICE-Einsätze in der Stadt zu stoppen. Der Bundestag berät heute über ein Gesetz zur besseren Förderung von Kita-Kindern. Spätestens mit 4 Jahren sollen alle Kinder auf ihren Entwicklungsstand geprüft werden, unter anderem bei Sprache, Motorik und sozialen Fähigkeiten. Bei Bedarf sollen sie gezielt gefördert werden. Dafür plant der Bund bis 2034 rund 9,25 Milliarden Euro ein. Die Länder halten die zugesagte Finanzierung allerdings noch für unzureichend. Das Gesetz soll ab 2027 schrittweise in Kraft treten. In Berlin startet heute Abend das Festival of Lights. Bis zum 18. Oktober werden rund 80 Sehenswürdigkeiten unter dem Motto Colors of Love mit bunten Lichtinstallationen in Szene gesetzt. Darunter das Brandenburger Tor, der Fernsehturm und der Berliner Dom. Die Installationen sind täglich von 19 bis 23 Uhr zu sehen. Der Eintritt ist frei.
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1: Heute ist es stark bewölkt. Vereinzelt gibt es leichten Regen bei Werten von bis zu 19 Grad. Darüber hinaus regnet es am Nachmittag und am Abend zeitweise leicht und die Temperaturen liegen dann bei um die 21 Grad. Nachts ist es meist klar und das Thermometer fällt auf 8 Grad. Morgen ist es stark bewölkt, vereinzelt mit leichtem Regen bei Werten von maximal 15 Grad.

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1: Im Studio Steve Löffler. In Spanien sind zehntausende Menschen nach dem Tod der 87-jährigen Mari Carmen Abascal auf die Straße gegangen. Allein in Madrid zählte die Polizei mindestens 20.000 Demonstranten. Die Rentnerin war nach der Zwangsräumung ihrer Wohnung ins Krankenhaus gekommen und am Mittwoch gestorben. Ihr Schicksal ist zum Symbol der spanischen Wohnungskrise geworden. Auslöser war unter anderem eine drastische Mieterhöhung. Die Proteste richten sich gegen steigende Wohnkosten und Verdrängung. Die Demonstranten fordern Veränderungen. Weitere Proteste sind angekündigt. Bei einem Einsatz der US-Einwanderungsbehörde ICE in New York ist ein Mann angeschossen und verletzt worden. Er saß in seinem Auto, in dem sich auch ein 5-jähriges Kind befand. Das Kind blieb unverletzt. Die Hintergründe der Schüsse sind noch unklar. Bundesbehörden untersuchen den Vorfall. New Yorks Bürgermeister Soran Mamdani verurteilte den Einsatz scharf und fordert, ICE-Einsätze in der Stadt zu stoppen. Der Bundestag berät heute über ein Gesetz zur besseren Förderung von Kita-Kindern. Spätestens mit 4 Jahren sollen alle Kinder auf ihren Entwicklungsstand geprüft werden, unter anderem bei Sprache, Motorik und sozialen Fähigkeiten. Bei Bedarf sollen sie gezielt gefördert werden. Dafür plant der Bund bis 2034 rund 9,25 Milliarden Euro ein. Die Länder halten die zugesagte Finanzierung allerdings noch für unzureichend. Das Gesetz soll ab 2027 schrittweise in Kraft treten. In Berlin startet heute Abend das Festival of Lights. Bis zum 18. Oktober werden rund 80 Sehenswürdigkeiten unter dem Motto Colors of Love mit bunten Lichtinstallationen in Szene gesetzt. Darunter das Brandenburger Tor, der Fernsehturm und der Berliner Dom. Die Installationen sind täglich von 19 bis 23 Uhr zu sehen. Der Eintritt ist frei.
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1: Heute ist es stark bewölkt. Vereinzelt gibt es leichten Regen bei Werten von bis zu 19 Grad. Darüber hinaus regnet es am Nachmittag und am Abend zeitweise leicht und die Temperaturen liegen dann bei um die 21 Grad. Nachts ist es meist klar und das Thermometer fällt auf 8 Grad. Morgen ist es stark bewölkt, vereinzelt mit leichtem Regen bei Werten von maximal 15 Grad.

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1: Im Studio Steve Löffler. US-Präsident Donald Trump hat nach einem Gespräch mit Kreml-Chef Wladimir Putin russische Diesellieferungen angekündigt. Zunächst sollen mehr als 300.000 Tonnen Diesel für die USA und den Weltmarkt bereitgestellt werden. Weitere Lieferungen sind geplant. Hintergrund sind die stark gestiegenen Spritpreise in den USA. Der ukrainische Präsident Volodymyr Zelensky kritisiert die Vereinbarung scharf. Sie bringe Russland zusätzliche Einnahmen für seinen Angriffskrieg. China will künftig deutlich weniger Hybridautos in die EU exportieren. Darauf haben sich Peking und Brüssel geeinigt. Über 4 Jahre könnten dadurch mehrere Millionen Fahrzeuge weniger auf den europäischen Markt kommen. Die EU hatte zuvor mit schärferen Handelsbeschränkungen gedroht. Bei wichtigen Rohstoffen wie seltenen Erden gibt es ebenfalls Bewegung. Konkrete Erleichterungen sind aber noch offen. Im Januar sollen die Verhandlungen weitergehen. Das US-Unternehmen Anthropic hat weitere Fälle gemeldet, in denen seine künstliche Intelligenz eigenständig gehandelt haben soll. Demnach reichte die KI-20 unvollständige Visa-Anträge beim US-Außenministerium ein und gab der Polizei in Philadelphia einen falschen Hinweis zu einem Tötungsdelikt. Die Polizei stufte die Meldung als Spam ein und untersuchte sie nicht. Die US-Regierung fordert von KI-Unternehmen jetzt, solche Vorfälle umgehend zu melden und künftig zu verhindern. In Berlin-Tiergarten sind bei einer Schlägerei vor einer Diskothek 5 Männer festgenommen worden. In der Nacht zu Samstag waren rund 20 Männer aneinander geraten. Ein 29-Jähriger wurde zu Boden geschlagen und selbst dann noch attackiert, als er bereits bewusstlos war. Er liegt im Krankenhaus. Die Polizei ermittelt wegen gefährlicher Körperverletzung und Landfriedensbruchs.
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1: Am Abend gibt es mehr Sonne als Wolken und die Temperaturen liegen zwischen 11 und 13 Grad. In der Nacht überwiegt die Bewölkung deutlich. Tiefstwerte sinken auf 9 Grad. Der Sonntag bringt uns zunächst wenig Sonne mit vereinzelt leichtem Regen. Die Höchstwerte erreichen gerade mal 12 Grad. Am Abend ist es stark bewölkt mit vereinzelt leichtem Regen bei Temperaturen von 9 bis 10 Grad.

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1: Im Studio Steve Löffler. US-Präsident Donald Trump hat nach einem Gespräch mit Kreml-Chef Wladimir Putin russische Diesellieferungen angekündigt. Zunächst sollen mehr als 300.000 Tonnen Diesel für die USA und den Weltmarkt bereitgestellt werden. Weitere Lieferungen sind geplant. Hintergrund sind die stark gestiegenen Spritpreise in den USA. Der ukrainische Präsident Volodymyr Zelensky kritisiert die Vereinbarung scharf. Sie bringe Russland zusätzliche Einnahmen für seinen Angriffskrieg. China will künftig deutlich weniger Hybridautos in die EU exportieren. Darauf haben sich Peking und Brüssel geeinigt. Über 4 Jahre könnten dadurch mehrere Millionen Fahrzeuge weniger auf den europäischen Markt kommen. Die EU hatte zuvor mit schärferen Handelsbeschränkungen gedroht. Bei wichtigen Rohstoffen wie seltenen Erden gibt es ebenfalls Bewegung. Konkrete Erleichterungen sind aber noch offen. Im Januar sollen die Verhandlungen weitergehen. Das US-Unternehmen Anthropic hat weitere Fälle gemeldet, in denen seine künstliche Intelligenz eigenständig gehandelt haben soll. Demnach reichte die KI 20 unvollständige Visa-Anträge beim US-Außenministerium ein und gab der Polizei in Philadelphia einen falschen Hinweis zu einem Tötungsdelikt. Die Polizei stufte die Meldung als Spam ein und untersuchte sie nicht. Die US-Regierung fordert von KI-Unternehmen jetzt, solche Vorfälle umgehend zu melden und künftig zu verhindern. In Berlin-Tiergarten sind bei einer Schlägerei vor einer Diskothek 5 Männer festgenommen worden. In der Nacht zu Samstag waren rund 20 Männer aneinander geraten. Ein 29-Jähriger wurde zu Boden geschlagen und selbst dann noch attackiert, als er bereits bewusstlos war. Er liegt im Krankenhaus. Die Polizei ermittelt wegen gefährlicher Körperverletzung und Landfriedensbruchs.
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1: Am Abend gibt es mehr Sonne als Wolken und die Temperaturen liegen zwischen 11 und 13 Grad. In der Nacht überwiegt die Bewölkung deutlich. Tiefstwerte sinken auf 9 Grad. Der Sonntag bringt uns zunächst wenig Sonne mit vereinzelt leichtem Regen. Die Höchstwerte erreichen gerade mal 12 Grad. Am Abend ist es stark bewölkt mit vereinzelt leichtem Regen bei Temperaturen von 9 bis 10 Grad.

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1: Im Studio Steve Löffler. US-Präsident Donald Trump hat nach einem Gespräch mit Kreml-Chef Wladimir Putin russische Diesellieferungen angekündigt. Zunächst sollen mehr als 300.000 Tonnen Diesel für die USA und den Weltmarkt bereitgestellt werden. Weitere Lieferungen sind geplant. Hintergrund sind die stark gestiegenen Spritpreise in den USA. Der ukrainische Präsident Volodymyr Zelensky kritisiert die Vereinbarung scharf. Sie bringe Russland zusätzliche Einnahmen für seinen Angriffskrieg. China will künftig deutlich weniger Hybridautos in die EU exportieren. Darauf haben sich Peking und Brüssel geeinigt. Über 4 Jahre könnten dadurch mehrere Millionen Fahrzeuge weniger auf den europäischen Markt kommen. Die EU hatte zuvor mit schärferen Handelsbeschränkungen gedroht. Bei wichtigen Rohstoffen wie seltenen Erden gibt es ebenfalls Bewegung. Konkrete Erleichterungen sind aber noch offen. Im Januar sollen die Verhandlungen weitergehen. Das US-Unternehmen Anthropic hat weitere Fälle gemeldet, in denen seine künstliche Intelligenz eigenständig gehandelt haben soll. Demnach reichte die KI-20 unvollständige Visa-Anträge beim US-Außenministerium ein und gab der Polizei in Philadelphia einen falschen Hinweis zu einem Tötungsdelikt. Die Polizei stufte die Meldung als Spam ein und untersuchte sie nicht. Die US-Regierung fordert von KI-Unternehmen jetzt, solche Vorfälle umgehend zu melden und künftig zu verhindern. In Berlin-Tiergarten sind bei einer Schlägerei vor einer Diskothek 5 Männer festgenommen worden. In der Nacht zu Samstag waren rund 20 Männer aneinander geraten. Ein 29-Jähriger wurde zu Boden geschlagen und selbst dann noch attackiert, als er bereits bewusstlos war. Er liegt im Krankenhaus. Die Polizei ermittelt wegen gefährlicher Körperverletzung und Landfriedensbruchs.
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1: Am Abend gibt es mehr Sonne als Wolken und die Temperaturen liegen zwischen 11 und 13 Grad. In der Nacht überwiegt die Bewölkung deutlich. Tiefstwerte sinken auf 9 Grad. Der Sonntag bringt uns zunächst wenig Sonne mit vereinzelt leichtem Regen. Die Höchstwerte erreichen gerade mal 12 Grad. Am Abend ist es stark bewölkt mit vereinzelt leichtem Regen bei Temperaturen von 9 bis 10 Grad.
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4: Einen entspannten, schönen Samstagabend auch von mir hier auf Pure FM 106.8. Die nächsten 2 Stunden gibt's Musik von mir. Mein Name ist Yannis Theopis.

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Free, wie jeden Samstag von 6 bis 8. Wir hören uns wieder nächsten Samstag. Hier auf Pure FM. Mein Name ist Janis Jupes. Bis nächsten Samstag. Ciao.

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